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0: Aus dem Brunnen oder aus der Küche oder was weiß ich, du Trottel?
1: Aus dem Brunnen?
0: Ja!